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2: Die aktuellen Wetterwerte. Augsburg 14 Grad und bedeckt. Langenneufnach 14 Grad und stark bewölkt. Sonthofen 12 Grad. In der Nacht ist es über Augsburg, Nordschwaben und dem Allgäu bedeckt, örtlich mit Schauern. Heute ziehen vom Morgen bis in den Nachmittag weitere Regenschauer durch. Der Wind frischt auf und zum Abend lässt der Regen allmählich nach. Die Temperaturen gehen auf 3 bis 8 Grad zurück. Morgen ist es nach einem frischen Start freundlicher mit Sonne und milden 12 bis 15 Grad. Am Samstag bleibt es wechselhaft mit Regen, später gibt es Auflockerungen und örtlich Gewitter. Am Sonntag zeigt sich das Wetter wieder freundlicher.
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2: Keine Verkehrsstörungen und keine Blitzer gemeldet.
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0: Es ist 3 Uhr. 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
2: Aktuell meldet Augsburg-Inningen trocken bei 15 Grad, Hollenbach 14 Grad und Immenstadt 13 Grad. Zum Start in den Donnerstag liegt bei uns eine milde Wolkendecke über der Region. Im Tagesverlauf fällt in Augsburg, Nordschwaben und dem Allgäu zeitweise Regen. Am Nachmittag zeigt sich häufiger die Sonne bei 12 bis 15 Grad und der Wind frischt auf. Abends geht der Regen vielerorts zurück, die Wolken bleiben dicht. In der Nacht zum Freitag sinken die Temperaturen auf 4 bis 10 Grad. Zum Wochenende hin wird es wieder wechselhafter. Örtlich sind Schauer möglich. Am Sonntag überwiegen freundliche Abschnitte. Im Allgäu bleibt es tendenziell frischer als in den geschützten Stadtlagen.
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2: Im Moment sind keine Behinderungen und keine Blitzer gemeldet.
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2: Aktuell meldet Augsburg-Inningen trocken bei 15 Grad, Hollenbach 14 Grad und Immenstadt 13 Grad. Zum Start in den Donnerstag liegt bei uns eine milde Wolkendecke über der Region. Im Tagesverlauf fällt in Augsburg, Nordschwaben und dem Allgäu zeitweise Regen. Am Nachmittag zeigt sich häufiger die Sonne bei 12 bis 15 Grad und der Wind frischt auf. Abends geht der Regen vielerorts zurück, die Wolken bleiben dicht. In der Nacht zum Freitag sinken die Temperaturen auf 4 bis 10 Grad. Zum Wochenende hin wird es wieder wechselhafter. Örtlich sind Schauer möglich. Am Sonntag überwiegen freundliche Abschnitte. Im Allgäu bleibt es tendenziell frischer als in den geschützten Stadtlagen.
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2: Im Moment sind keine Behinderungen und keine Blitzer gemeldet.
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1: Im Moment in Augsburg trocken bei 14 Grad, Kübach 14 Grad und Memmingen 14 Grad. Am frühen Donnerstagmorgen liegt über dem Land eine dichte Wolkendecke. In Augsburg, Nordschwaben und dem Allgäu ist es überwiegend trüb mit zeitweisem Regen. Später lockert es nur vereinzelt auf, bei Höchstwerten zwischen 15 und 17 Grad. Der Wind nimmt im Tagesverlauf etwas zu, in den offenen Lagen Nordschwabens spürbarer. In der Nacht klart es stellenweise auf und kühlt bis morgen früh auf 3 bis 8 Grad ab. Der Freitag startet freundlich mit Sonne und ist meist trocken. Am Wochenende wird es wieder wechselhafter mit mehr Wolken und einzelnen Schauern. Im weiteren Wochenverlauf zeigt sich die Sonne häufiger. Insgesamt bleibt es herbstlich und weitgehend konstant.
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1: Der Verkehr läuft ohne Störungen. Gute Fahrt.
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2: Im Moment in Augsburg trocken bei 14 Grad. Kübach 14 Grad und Memmingen 14 Grad. Am frühen Donnerstagmorgen liegt über dem Land eine dichte Wolkendecke. In Augsburg, Nordschwaben und dem Allgäu ist es überwiegend trüb mit zeitweisem Regen. Später lockert es nur vereinzelt auf, bei Höchstwerten zwischen 15 und 17 Grad. Der Wind nimmt im Tagesverlauf etwas zu, in den offenen Lagen Nordschwabens spürbarer. In der Nacht klart es stellenweise

0: auf und kühlt bis morgen früh auf 3 bis 8 Grad ab. Der Freitag startet freundlich mit Sonne und ist meist trocken. Am Wochenende wird es wieder wechselhafter mit mehr Wolken und einzelnen Schauern. Im weiteren Wochenverlauf zeigt sich die Sonne häufiger. Insgesamt bleibt es herbstlich und weitgehend konstant.
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0: Der Verkehr läuft ohne Störungen. Gute Fahrt.
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2: Augsburg 14 Grad und trocken. Schildberg 15 Grad. Oberstdorf 11 Grad. Heute früh prägen graue Wolken den Himmel. In Augsburg, Nordschwaben und dem Allgäu ist es zunächst bedeckt, örtlich fällt etwas Regen. Im Laufe des Vormittags lockert die Wolkendecke auf. Am Nachmittag sind einzelne Schauer möglich. Zum Abend hin wird es trockener und kühler. In der Nacht sinken die Temperaturen örtlich auf rund 5 Grad. Morgen zeigt sich nach einem frischen Start häufig die Sonne bei 13 bis 15 Grad am Nachmittag. Am Wochenende wird es wieder wechselhafter mit örtlichen Schauern und Gewittern, bevor es am Sonntag erneut freundlichere Abschnitte gibt.
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1: Bei uns immer die wichtigsten Verkehrsmeldungen zuerst. Vorsicht auf der B17, Landsberg Richtung Reute, zwischen Steingaden und Unterreiten. In beiden Richtungen befindet sich ein Rind auf der Fahrbahn.
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3: Momentan liegen in Klosterlechfeld 15 Grad bei trockenem, bedecktem Wetter. Dazu Augsburg 14 Grad und Pfaffenhausen 13 Grad. Am frühen Donnerstagmorgen liegt bei uns über Augsburg, Nordschwaben und dem Allgäu eine Wolkendecke. Im Allgäu ist es heute länger trüb, während in Nordschwaben eher Auflockerungen möglich sind. Am Vormittag fällt zeitweise Regen. Später gibt es einzelne Schauer bei wechselnder Bewölkung. In der Nacht lockert es vielerorts auf und die Temperaturen sinken auf 5 bis 10 Grad. Morgen gibt es freundliche Abschnitte, am Nachmittag sind 12 bis 15 Grad drin. Am Wochenende ist es wieder überwiegend bedeckt und zeitweise regnerisch, bevor sich am Sonntag erneut die Sonne durchsetzt.
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3: Bei uns immer die wichtigsten Verkehrsmeldungen zuerst. Vorsicht auf der B17, Landsberg Richtung Reute, zwischen Steingaden und Unterreiten. In beiden Richtungen befindet sich ein Rind auf der Fahrbahn.
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0: Es ist 6 Uhr. 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
2: Derzeit in Augsburg. Jakober Vorstadt bedeckt bei 14 Grad. Zu Smarshausen 13 Grad und Wiggensbach 13 Grad. Heute früh liegt bei uns eine graue Wolkendecke. Am Vormittag ist es überwiegend bewölkt. Später ziehen einzelne Schauer durch, dazwischen lockert es auf und bis zum Nachmittag steigen die Temperaturen auf 15 bis 17 Grad. In der Nacht lockert es örtlich auf bei 3 bis 8 Grad. Morgen zeigt sich die Sonne häufiger. Am Samstag ist es wieder grauer und am Sonntag setzt sich freundliches Wetter mit mehr Sonne durch. Im Oberallgäu ist es etwas kühler, in Augsburg-Stadt milder.
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2: Bei uns immer die wichtigsten Verkehrsmeldungen zuerst. Auf der B2 Donauwörth Richtung Augsburg besteht zwischen Donauwörth Süd-Nordheim und Asbach-Bäumenheim-Nord Gefahr durch eine ungesicherte Unfallstelle. Vorsicht! Auf der B17 Landsberg Richtung Reute zwischen Steingaden und Unterreiten befindet sich in beiden Richtungen ein Rind auf der Fahrbahn. Ein Blitzeranhänger steht auf der Staatsstraße 2518 in Bad Wörishofen. Fantasy wünscht euch eine gute Fahrt.
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16: Guten Morgen. Derzeit in Augsburg 14 Grad und bedeckt. Dasing 14 Grad. Außerdem Bad Wörishofen 14 Grad und trocken. Heute früh ist es bei uns über Augsburg, Nordschwaben und dem Allgäu bedeckt. Der Wind ist kaum zu spüren. Am Vormittag fällt vereinzelt Regen. Am Nachmittag ziehen Schauer durch. Dabei frischt der Wind etwas auf. Die Temperaturen liegen zwischen 10 und 16 Grad. Morgen zeigt sich die Sonne häufiger. Nach einem frischen Start zwischen 2 und 7 Grad. Zum Wochenende hin ist es wechselhaft und örtlich nass. Am Sonntag gibt es freundlichere Abschnitte. Im Allgäu ist der Himmel häufiger grau. Richtung Nordschwaben sind eher Auflockerungen möglich.
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16: Bei uns immer die wichtigsten Verkehrsmeldungen zuerst. Auf der B2 Donauwörth Richtung Augsburg besteht zwischen Donauwörth Süd-Nordheim und Asbach-Beumenheim-Nord Gefahr durch eine ungesicherte Unfallstelle. Vorsicht! Auf der B17 Landsberg Richtung Reute. Zwischen Steingaden und Unterreiten befindet sich in beiden Richtungen ein Rind auf der Fahrbahn. Ein Blitzeranhänger steht auf der Staatsstraße 2518 in Bad Wörishofen. Fantasy wünscht euch eine gute Fahrt.
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0: Es ist 7 Uhr. 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
2: In Augsburg sind es momentan 15 Grad bei trockenem Wetter. In Inchenhofen 15 Grad und in Westerheim 14 Grad bei bedecktem Himmel. Am Donnerstagmorgen liegt bei uns eine graue Wolkendecke über Augsburg, Nordschwaben und dem Allgäu, örtlich mit Sonne. Am Vormittag ist es meist bedeckt, einzelne Schauer sind möglich. Der Wind frischt langsam auf. Am Nachmittag zeigt sich das Wetter wechselhafter und windiger. Zum Abend hin klingen die Schauer ab. In der Nacht kühlt es in klaren Lagen auf rund 2 Grad ab. Auf dem Land ist die Nacht frischer als in den Städten. Morgen scheint nach einem frischen Start häufig die Sonne mit bis zu 15 Grad. Am Wochenende zieht wieder mehr Grau auf, bevor es am Sonntag erneut auflockert.
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2: Bei uns immer die wichtigsten Verkehrsmeldungen zuerst. Auf der B2 Richtung Augsburg zwischen Donauwörth Süd, Nordheim und Asbach-Bäumenheim Nord ist die Unfallstelle geräumt. Und uns liegt nur ein Blitzer vor, in Nördlingen auf der Krankenhausstraße. Fantasy wünscht euch eine gute Fahrt.
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10: Momentan liegen die Temperaturen in Augsburg bei 14 Grad. Dazu ist es bedeckt. In Eichach sind es 14 Grad, in Türkheim 15 Grad. Heute, am 8. Oktober, erwartet uns am Morgen meist grauer Himmel. Im Laufe des Vormittags bleibt es in Augsburg, Nordschwaben und dem Allgäu trüb. Später kommen einzelne Schauer dazu. In der Nacht gibt es stellenweise Auflockerungen. In den kühleren Lagen geht es auf 5 bis 9 Grad zurück. Städtische Bereiche sind etwas milder. Morgen zeigt sich nach einem frischen Start häufig die Sonne. Die Temperaturen liegen dann bei 12 bis 15 Grad. Am Samstag ziehen wieder mehr Wolken auf und am Sonntag folgen erneut freundliche Abschnitte.
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10: Bei uns immer die wichtigsten Verkehrsmeldungen zuerst. Auf der B2 Richtung Augsburg zwischen Donauwörth Süd, Nordheim und Asbach-Beumenheim

0: Ort ist die Unfallstelle geräumt. Und uns liegt nur ein Blitzer vor, in Nördlingen auf der Krankenhausstraße. Fantasy wünscht euch eine gute Fahrt.
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2: Momentan liegen in Trunkelsberg 13 Grad bei leicht bewölktem Himmel. In Augsburg 15 Grad bei trockenem Wetter sowie in Eurasburg 14 Grad. Heute früh ist es bei uns über Augsburg, Nordschwaben und dem Allgäu bedeckt. Örtlich fällt Regen. Am Vormittag bleibt es weiter grau, am Nachmittag gibt es einzelne Schauer. Und der Wind frischt etwas auf, bei Höchstwerten um 16 Grad. Am Abend lässt der Regen meist nach, in der Nacht geht es auf rund 3 Grad zurück. Morgen startet es vielfach sonnig, bevor erneut Wolken und einzelne Schauer aufziehen. Am Samstag ist es eher grau und wechselhaft, am Sonntag gibt es wieder längere, freundliche Abschnitte.
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2: Bei uns immer die wichtigsten Verkehrsmeldungen zuerst. A7 Ulm Richtung Füssenreute zwischen Kreuz Ulm-Elchingen und Rastplatz Finningen 6 Kilometer Stau und zwischen Nersingen und Rastplatz Finningen 2 Kilometer Stau mit bis zu 24 Minuten Zeitverlust. B17 und B300 Landsberg Richtung Augsburg auf dem Oberbürgermeister Müller Ring zwischen Göggingen, Ausfahrt Gabelsberger Straße und Bärenkeller Oberhausen Süd 4 Kilometer Stau sowie zwischen Messe-Universität und Ortsausgang 3 Kilometer Stau mit bis zu 25 Minuten Zeitverlust. B17 und B300 Augsburg Richtung Landsberg zwischen Uniklinikum Kriegshaber und Leitershofen Pfersee Süd 3 Kilometer Stau. Auf der B10 Augsburg Richtung Ulm zwischen Brandstätter See und Neu-Ulm 3 Kilometer Stau. Die neuesten Blitzer. In Witteslingen auf der Altenheimer Straße sowie in Augsburg auf der Iller Straße und der Meraner Straße. In Augsburg auf dem Alten Postweg sowie in Landsberg auf der von Kühlmann Straße. In Marktoberdorf auf der Kaufbeurener Straße und in Durach auf der Miesenbacher Straße.
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14: Derzeit in Augsburg trocken bei 14 Grad und stark bewölkt. Ried 15 Grad und bedeckt, sowie Babenhausen 12 Grad. Heute ist es über Augsburg, Nordschwaben und dem Allgäu bedeckt. Am Vormittag fällt zeitweise Regen und später gibt es örtlich Schauer bei auffrischendem Wind. In der Nacht sinken die Werte auf rund 5 Grad. Morgen zeigt sich nach frischem Start meist die Sonne. Am Nachmittag liegen die Temperaturen bei rund 15 Grad. Am Wochenende ziehen wieder mehr Wolken auf. Örtlich fällt Regen. Im weiteren Wochenverlauf lockert es erneut auf und die Sonne zeigt sich häufiger.
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14: Bei uns immer die wichtigsten Verkehrsmeldungen zuerst. A7 Ulm Richtung Füssenreute zwischen Kreuz Ulm-Elchingen und Rastplatz Finningen 6 Kilometer Stau und zwischen Nersingen und Rastplatz Finningen 2 Kilometer Stau mit bis zu 24 Minuten Zeitverlust. B17 und B300 Landsberg Richtung Augsburg auf dem Oberbürgermeister Müllerring zwischen Göggingen, Ausfahrt Gabelsberger Straße und Bärenkeller Oberhausen Süd 4 Kilometer Stau sowie zwischen Messe-Universität und Ortsausgang 3 Kilometer Stau mit bis zu 25 Minuten Zeitverlust. B17 und B300 Augsburg Richtung Landsberg zwischen Uniklinikum Kriegshaber und Leitershofen Pfersee Süd 3 Kilometer Stau. Auf der B10 Augsburg Richtung Ulm zwischen Brandstätter See und Neu-Ulm 3 Kilometer Stau. Die neuesten Blitzer. In Witteslingen auf der Altenheimer Straße sowie in Augsburg auf der Illerstraße und der Meraner Straße. In Augsburg auf dem Alten Postweg sowie in Landsberg auf der von Kühlmann Straße. In Marktoberdorf auf der Kaufbeurener Straße und in Durach auf der Miesenbacher Straße.
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0: ist 9 Uhr. 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
2: Die aktuellen Wetterwerte. Gessertshausen 14 Grad und stark bewölkt. Augsburg bedeckt bei 15 Grad, dazu Havangen 13 Grad. Der Vormittag zwischen der Donau und den Alpen ist bedeckt und bringt eine leichte Brise. Bis zum Nachmittag bleibt der Himmel meist grau, örtlich ziehen kurze Schauer durch. Zum Abend lockert es stellenweise auf. In der Nacht sinken die Werte auf 2 bis 8 Grad. Morgen gibt es nach einem frischen Start viel Sonne und am Nachmittag milde 12 bis 15 Grad. Am Wochenende ziehen wieder mehr Wolken auf, später sind Auflockerungen möglich. Und am Sonntag scheint die Sonne erneut häufiger. Im Oberallgäu ist es etwas kühler, in den Städten milder.
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2: Bei uns immer die wichtigsten Verkehrsmeldungen zuerst. Auf der A7 von Ulm Richtung Füssenreute staut es sich zwischen Kreuz Ulm-Elchingen und Rastplatz Finningen auf 6 Kilometer sowie zwischen Nersingen und Rastplatz Finningen auf 2 Kilometer. Dabei verliert ihr bis zu 26 bzw. 16 Minuten. Auf der B17 und B300 von Augsburg Richtung Landsberg staut es sich zwischen Uniklinikum Kriegshaber und Leitershofen-Pfersee Süd auf 3 Kilometer. Die neuesten Blitzer? In Augsburg auf der Illerstraße und der Meranerstraße. Auf der A96 bei Bad Wörishofen, auf der MN10 bei Wiedergeltingen und auf der Schwabenstraße in Memmingerberg. Auf der A96 bei Erkheim und auf der Albert-Schweitzer-Straße in Sonthofen. Gute Fahrt!
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8: Die aktuellen Wetterwerte. Gessertshausen 14 Grad und stark bewölkt. Augsburg bedeckt bei 15 Grad, dazu Havangen 13 Grad. Der Vormittag zwischen der Donau und den Alpen ist bedeckt und bringt eine leichte Brise. Bis zum Nachmittag bleibt der Himmel meist grau, örtlich ziehen kurze Schauer durch. Zum Abend lockert es stellenweise auf. In der Nacht sinken die Werte auf 2 bis 8 Grad. Morgen gibt es nach einem frischen Start viel Sonne und am Nachmittag milde 12 bis 15 Grad. Am Wochenende ziehen wieder mehr Wolken auf, später sind Auflockerungen möglich. Und am Sonntag scheint die Sonne erneut häufiger. Im Oberallgäu ist es etwas kühler, in den Städten milder.
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8: Bei uns immer die wichtigsten Verkehrsmeldungen zuerst. Auf der A7 Ulm Richtung Füssenreute stehen zwischen Kreuz Ulm-Elchingen und Rastplatz Finningen 4 Kilometer Stau. Der Zeitverlust beträgt bis zu 12 Minuten. Auf der A8 Stuttgart Richtung München ist auf Höhe Rastplatz Scheppacher Flur wegen einer Baustelle der rechte Fahrstreifen gesperrt. Auf der A96 Lindau Richtung München kommt es zwischen Windach und Greifenberg zu einem Unfall. Der Standstreifen ist blockiert. Die neuesten Blitzer. In Augsburg auf der Illerstraße und der Meranerstraße. Auf der MN10 bei Wiedergeltingen sowie auf der A96 bei Bad Wörishofen. Auf der Flughafenstraße in Memmingerberg, auf der A96 bei Erkheim und auf der Albert-Schweitzer-Straße in Sonthofen. Kommt gut an!
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2: Aktuell meldet Augsburg trocken und bedeckt bei 16 Grad. Adelzhausen 16 Grad und Durach 15 Grad. Der Vormittag ist bei uns zwischen Donau und den Alpen grau und mild. Bis zum Nachmittag liegt eine dichte Wolkendecke über der Region. Örtlich fällt etwas Regen bei 15 bis 18 Grad. Später lässt der Niederschlag nach, in der Nacht lockert es zunehmend auf. Morgen startet es sonnig, früh mit 4 bis 8 Grad deutlich frischer, im Tagesverlauf freundlich und zum Abend wieder wolkiger. Am Wochenende dominiert erneut graues, wechselhaftes Wetter, bevor sich am Sonntag freundlicheres Wetter mit zeitweisem Sonnenschein durchsetzt.
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2: Bei uns immer die wichtigsten Verkehrsmeldungen zuerst. Auf der A7 Ulm Richtung Füssenreute gibt es zwischen Kreuz Ulm-Elchingen und Rastplatz Finningen 4 Kilometer Stau mit einem Zeitverlust von bis zu 12 Minuten. Auf der A8 Stuttgart Richtung München ist auf Höhe Rastplatz Scheppacher Flur wegen einer Baustelle der rechte Fahrstreifen gesperrt. Auf der A96 Lindau Richtung München blockiert zwischen Windach und Greifenberg ein Unfall den Standstreifen. Die neuesten Blitzer. In Augsburg auf der Illerstraße und der Meranerstraße. Auf der A96 bei Bad Wörishofen, auf der MN10 bei Wiedergeltingen sowie auf der Flughafenstraße in Memminger Berg. Auf der A96 bei Erkheim und auf der Albert-Schweitzer-Straße in Sonthofen. Kommt gut an!
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4: Aktuell meldet Augsburg bedeckt bei 17 Grad, Adelsried 17 Grad und Nesselwang 15 Grad. Bei uns zwischen Donau und den Alpen ist der Vormittag trüb, örtlich fällt noch leichter Regen. Im weiteren Verlauf ziehen einzelne Schauer durch, am Abend klingt der Regen allmählich ab. In der Nacht lockert es auf, die Temperaturen gehen auf etwa 7 Grad zurück. Und morgen ist es nach einem frischen Start zunehmend freundlich, mit Höchstwerten um 15 Grad. Am Samstag ist es meist grau, alpennah fällt häufiger Regen, am Sonntag zeigt sich die Sonne wieder öfter. Insgesamt bleibt der Wettertrend weitgehend konstant.
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4: Bei uns immer die wichtigsten Verkehrsmeldungen zuerst. Auf der A8 Stuttgart Richtung München ist auf Höhe Rastplatz Scheppacher Flur wegen einer Baustelle der rechte Fahrstreifen gesperrt. Auf der A96 Lindau Richtung München ist zwischen Windach und Greifenberg der Standstreifen nach einem Unfall blockiert. Die neuesten Blitzer. In Augsburg auf der Sebastianstraße und der Riedinger Straße. Auf der Ulmer Straße in Nördlingen, auf der B2 bei Mertingen sowie auf der Donaustraße in Dillingen. Auf der Salzstraße in Hergatz und auf der Memminger Straße in Kempten. Kommt gut an!
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2: Im Moment in Augsburg-Oberhausen stark bewölkt und trocken bei 17 Grad. Sielenbach 17 Grad und Füssen 15 Grad. Graue Wolken und örtlich leichter Regen prägen den Vormittag bei uns, sonst bleibt es bedeckt. In Augsburg, Nordschwaben und dem Allgäu ist es bis zum Nachmittag wechselhaft bei 12 bis 18 Grad. Später klingt der Regen ab, am Abend bleibt es überwiegend bewölkt und die Nacht ist deutlich frischer. Morgen zeigt sich der Tag nach einer frischen Nacht mit 4 bis 10 Grad freundlich, danach kommt wieder Regen auf. Am Wochenende bleibt es überwiegend bedeckt und wechselhaft, im weiteren Wochenverlauf gibt es wieder mehr Sonne.
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2: Bei uns immer die wichtigsten Verkehrsmeldungen zuerst. Vorsicht auf der A7. Füssenreute Richtung Ulm zwischen Kreuz Memmingen und Bergheim ein Unfall mit mehreren Fahrzeugen und Personen auf der Fahrbahn. Die Richtungsfahrbahn ist blockiert. In der Gegenrichtung von Ulm Richtung Füssenreute zwischen Rastplatz Leiby und Rastplatz Finningen 2 Kilometer Stau mit bis zu 15 Minuten Zeitverlust. Die neuesten Blitzer. Auf der Ulmer Straße in Nördlingen, der B2 bei Mertingen und der Donaustraße in Dillingen. Auf der Sebastianstraße in Augsburg sowie auf der Thomas-Daxer-Straße und der Memminger Straße in Kempten. Kommt gut ans Ziel.
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5: Im Moment in Augsburg-Oberhausen stark bewölkt und trocken bei 17 Grad. Sielenbach 17 Grad und Füssen 15 Grad. Graue Wolken und örtlich leichter Regen prägen den Vormittag bei uns, sonst bleibt es bedeckt. In Augsburg, Nordschwaben und dem Allgäu ist es bis zum Nachmittag wechselhaft bei 12 bis 18 Grad. Später klingt der Regen ab, am Abend bleibt es überwiegend bewölkt und die Nacht ist deutlich frischer. Morgen zeigt sich der Tag nach einer frischen Nacht mit 4 bis 10 Grad freundlich, danach kommt wieder Regen auf. Am Wochenende bleibt es überwiegend bedeckt und wechselhaft, im weiteren Wochenverlauf gibt es wieder mehr Sonne.
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5: Bei uns immer die wichtigsten Verkehrsmeldungen zuerst. Vorsicht auf der A7. Füssenreute Richtung Ulm zwischen Kreuz Memmingen und Bergheim ein Unfall mit mehreren Fahrzeugen und Personen auf der Fahrbahn. Die Richtungsfahrbahn ist blockiert. In der Gegenrichtung von Ulm Richtung Füssenreute zwischen Rastplatz Leiby und Rastplatz Finningen 2 Kilometer Stau mit bis zu 15 Minuten Zeitverlust. Die neuesten Blitzer. Auf der Ulmer Straße in Nördlingen, der B2 bei Mertingen und der Donaustraße in Dillingen. Auf der Sebastianstraße in Augsburg sowie auf der Thomas-Daxer Straße und der Memminger Straße in Kempten. Kommt gut ans Ziel.
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2: Momentan messen wir in Augsburg 17 Grad und bedeckt. Neusäß 18 Grad und stark bewölkt, sowie Kaufbeuren 14 Grad. Heute, Donnerstag, den 8. Oktober, liegen Wolken und leichter Regen über der Region. In Augsburg, Nordschwaben und im Allgäu fällt zunächst noch Regen, bei wenig Wind und Höchstwerten zwischen 15 und 17 Grad. Am Abend lässt der Niederschlag nach. In der Nacht lockert es regional auf und die Temperaturen gehen auf 4 bis 9 Grad zurück. Morgen zeigt sich nach einem frischen Start oft die Sonne. Am Abend ziehen wieder einzelne Schauer auf. Am Wochenende geht es wechselhaft weiter mit Wolken, sonnigen Phasen und örtlich möglichen Gewittern. Im weiteren Wochenverlauf überwiegt wieder die Sonne. In der Stadt ist es dabei etwas milder als im Umland.
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2: Bei uns immer die wichtigsten Verkehrsmeldungen zuerst. Vorsicht auf der A7. Füssenreute Richtung Ulm zwischen Kreuz Memmingen und Bergheim ein Unfall mit mehreren Fahrzeugen und Personen auf der Fahrbahn. Die Richtungsfahrbahn ist blockiert. In der Gegenrichtung von Ulm Richtung Füssenreute zwischen Rastplatz Leiby und Rastplatz Finningen 2 Kilometer Stau mit bis zu 15 Minuten Zeitverlust. Die neuesten Blitzer. Auf der Ulmer Straße in Nördlingen, der B2 bei Mertingen und der Donaustraße in Dillingen. Auf der Sebastianstraße in Augsburg sowie auf der Thomas-Daxer-Straße und der Memminger Straße in Kempten. Kommt gut ans Ziel.
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20: Aktuell meldet Augsburg trocken bei 19 Grad. Schildberg 19 Grad und Wiggensbach Regen bei 14 Grad. Heute Mittag gibt es über Augsburg, Nordschwaben und dem Allgäu leichten Regen und grauen Himmel. Bis zum Nachmittag bleibt es wechselhaft, später lockert die Wolkendecke etwas auf. Die Werte liegen zwischen 10 und 18 Grad. Morgen zeigt sich das Wetter deutlich freundlicher, mit viel Sonne. Am Abend ziehen jedoch wieder einzelne Schauer auf, bei 5 bis 15 Grad. Zum Wochenende hin wechseln sich Wolken, Schauer und kurze sonnige Abschnitte ab. Am Sonntag überwiegt der Sonnenschein. In den alpennahen Lagen ist es etwas wechselhafter und die Nächte im Stadtgebiet fallen milder aus.
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20: Bei uns immer die wichtigsten Verkehrsmeldungen zuerst. Auf der A7 Ulm Richtung Füssenreute stehen zwischen Kreuz Ulm-Elchingen und Rastplatz Finningen 4 Kilometer Stau mit bis zu 15 Minuten Zeitverlust, sowie zwischen Rastplatz Leiby und Rastplatz Finningen ebenfalls 4 Kilometer Stau mit bis zu 19 Minuten Zeitverlust. Vorsicht auf der A7 Füssenreute Richtung Ulm. Zwischen Kreuz Memmingen und Bergheim kommt es zu einem Unfall mit mehreren Fahrzeugen. Personen befinden sich auf der Fahrbahn, die Richtungsfahrbahn ist blockiert. Vorsicht auf der B12 zwischen Kaufbeuren-Neugablonz und B16 bei Markt Oberdorf. In beiden Richtungen befinden sich Rehe auf der Fahrbahn. Auf der B28 am Dreieck Hittestetten ist die Überleitung zur A7 Richtung Ulm nach einem Unfall durch einen blockierten Standstreifen und Personen auf der Fahrbahn

0: beeinträchtigt. Die neuesten Blitzer. In Augsburg auf der Rumplerstraße sowie auf der B2 bei Allmannshofen. Auf der B466 bei Heinsfahrt, in Weißenhorn auf der Reichenbacher Straße sowie in Großeitingen auf der Bobinger Straße. In Sontheim auf der B492 sowie in Kempten auf der Thomas-Daxer Straße. Fantasy wünscht euch eine gute Fahrt.
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0: 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Es ist 13 Uhr. 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
2: Aktuell meldet Augsburg Göggingen Regen bei 17 Grad. Großaitingen 17 Grad, Lauben 14 Grad. Heute zeigt sich bei uns über Augsburg, Nordschwaben und dem Allgäu leichter Regen. Bis zum Abend lässt er nach, der Himmel ist aber überwiegend bewölkt. In der Nacht sinken die Temperaturen auf 6 bis 10 Grad. Morgen ist es nach einem frischen Start freundlicher mit 13 bis 15 Grad und zeitweisem Sonnenschein. Am Wochenende ist es wechselhafter mit

0: dichteren Wolken und einzelnen Schauern. Am Sonntag freundlicher mit längeren sonnigen Abschnitten. In den alpennahen Lagen etwas frischer und wechselhafter.
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0: Bei uns immer die wichtigsten Verkehrsmeldungen zuerst. A7 Füssenreute Richtung Ulm zwischen Illertissen und Vöhringen 7 Kilometer Stau. A7 Ulm Richtung Füssenreute zwischen Kreuz Ulm-Elchingen und Rastplatz Finningen 4 Kilometer Stau mit bis zu 20 Minuten Zeitverlust. Zwischen Rastplatz Leiby und Rastplatz Finningen 2 Kilometer Stau mit bis zu 22 Minuten Zeitverlust. Vorsicht auf der A96 München Richtung Lindau auf Höhe Landsberg West. Reifenteile liegen auf der Fahrbahn. Außerdem ist ein defekter LKW vorhanden und der Standstreifen blockiert. Vorsicht auf der B28 an der Überleitung vom Dreieck Hittestetten zur A7 Richtung Ulm. Unfall und Personen auf der Fahrbahn, der Standstreifen ist blockiert. Die neuesten Blitzer. In Augsburg auf der Rumplerstraße sowie auf der B2 bei Allmannshofen. Auf der B466 bei Heinsfahrt sowie auf der Reichenbacher Straße in Weißenhorn und auf der Bobinger Straße in Großeitingen. Kommt gut an!
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2: Derzeit in Augsburg. Spickel-Herrenbach, Regen bei 16 Grad. Sielenbach 18 Grad und Nesselwang 14 Grad und Regen. Unter grauer Wolkendecke fällt am frühen Nachmittag noch leichter Regen. Bis zum Abend lässt er meist nach. Die Wolkendecke bleibt in Augsburg, Nordschwaben und dem Allgäu aber dicht, bei 13 bis 18 Grad. In der Nacht ist es frisch und vielfach trocken. Morgen wird es kühl mit 5 bis 11 Grad und bringt dann viel Sonne und freundliche Abschnitte. Am Wochenende ist es zunächst wechselhaft mit einzelnen Schauern, später lockert es auf. Und am Sonntag setzt sich der freundliche Eindruck mit längeren sonnigen Abschnitten fort.
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2: Bei uns immer die wichtigsten Verkehrsmeldungen zuerst. Auf der A7 Ulm Richtung Füssenreute staut es sich zwischen Rastplatz Leiby und Rastplatz Finningen auf 3 Kilometer. Der Zeitverlust beträgt bis zu 13 Minuten. In Gegenrichtung zwischen Illertissen und Rastplatz Illerberg stehen 7 Kilometer. Der Zeitverlust beträgt bis zu 14 Minuten. Zwischen Rastplatz Leubers und Raststätte Allgäuer Tor Ost sind es 2 Kilometer. Auf der A8 München Richtung Stuttgart ist die Ausfahrt Augsburg West wegen Unfallaufnahme blockiert. Dort staut es sich. Die neuesten Blitzer. In Augsburg auf der Rumplerstraße sowie auf der B2 bei Allmannshofen. Auf der B466 bei Heinsfahrt und in Affing auf der Gebenhofener Straße. Auf der B492 bei Sontheim sowie in Großeitingen auf der Bobinger Straße. Gute Fahrt!
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2: Im Moment in Augsburg Regen bei 15 Grad. Eurasburg 15 Grad und stark bewölkt. Ettringen 15 Grad. Heute, am Donnerstag, den 8. Oktober, zieht am frühen Nachmittag noch leichter Regen durch. Danach bleibt es wechselhaft in Augsburg, Nordschwaben und dem Allgäu. Gegen Abend lässt der Regen meist nach, in der Nacht geht es auf etwa 5 bis 9 Grad zurück. Morgen bringt zunächst viel Sonne, bevor später wieder Regen aufkommt. Die Höchstwerte liegen um 15 Grad. Am Samstag wechseln sich Wolken, einzelne Schauer und freundliche Abschnitte ab. Am Sonntag wird es wieder sonniger, der Wettertrend bleibt insgesamt weitgehend konstant.
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2: Bei uns immer die wichtigsten Verkehrsmeldungen zuerst. Auf der A7 Ulm Richtung Füssenreute staut es sich zwischen Rastplatz Leiby und Rastplatz Finningen auf 3 Kilometer. Der Zeitverlust beträgt bis zu 13 Minuten. In Gegenrichtung zwischen Illertissen und Rastplatz Illerberg stehen

0: Kilometer. Der Zeitverlust beträgt bis zu 14 Minuten. Zwischen Rastplatz Leubers und Raststätte Allgäuer Tor Ost sind es 2 Kilometer. Auf der A8 München Richtung Stuttgart ist die Ausfahrt Augsburg West wegen Unfallaufnahme blockiert. Dort staut es sich. Die neuesten Blitzer. In Augsburg auf der Rumplerstraße sowie auf der B2 bei Allmannshofen. Auf der B466 bei Heinsfahrt und in Affing auf der Gebenhofener Straße. Auf der B492 bei Sontheim sowie in Großeitingen auf der Bobinger Straße. Gute Fahrt!
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2: Aktuell meldet Augsburg-Lechhausen Regen bei 15 Grad, Obergriesbach 15 Grad und Babenhausen 14 Grad. Am frühen Nachmittag

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2: Aktuell meldet Augsburg-Lechhausen Regen bei 15 Grad, Obergriesbach 15 Grad und Babenhausen 14 Grad. Am frühen Nachmittag ziehen bei uns noch leichte Regenfälle durch, später klingen die Schauer ab und nachts

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0: 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Es ist 15 Uhr. 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
2: Derzeit in Augsburg Regen bei 15 Grad. Kissing 15 Grad und Bad Hindelang Regen bei 13 Grad. Zwischen Donau und den Alpen ist es bei uns wechselhaft. Aktuell fällt noch leichter Regen bei leichtem bis mäßigem Wind. Bis zum Abend lässt der Regen nach, die Wolken bleiben dicht und die Werte liegen bei 17 Grad. Morgen früh hat es 5 bis 8 Grad, danach zeigt sich häufiger die Sonne, bevor abends wieder Schauer aufziehen. Am Wochenende ist es zunächst wechselhaft, später sonniger und auch in den kommenden Tagen freundlicher.
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2: Bei uns gibt es immer die wichtigsten Verkehrsmeldungen zuerst. Auf der A7 Ulm Richtung Füssenreute staut es sich zwischen Nersingen und Rastplatz Finningen auf 2 Kilometern sowie zwischen Nersingen und Rastplatz Buchwald West auf 4 Kilometern mit bis zu 24 bzw. 14 Minuten Zeitverlust. In der Gegenrichtung stehen zwischen Rastplatz Tannengarten und Dreieck Hittestetten 8 Kilometer Stau. Auf der B17 und B300 Landsberg Richtung Augsburg staut es sich zwischen Messe-Universität und Leitershofen-Pfersee-Süd in Augsburg auf 3 Kilometern sowie zwischen Göggingen-Ost, Ausfahrt Eichleitnerstraße in Augsburg und Stadtbergen-Leitershofen auf 3 Kilometern. Die neuesten Blitzer? Auf der Mühlhauser Straße und der Marienbader Straße in Augsburg. Auf der Gebenhofener Straße in Affing, der Augsburger Straße in Mehring sowie auf der B19 bei Sonthofen.
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16: Derzeit in Augsburg Bärenkeller Regen bei 16 Grad, Adelzhausen 14 Grad und Durach ebenfalls 14 Grad. Heute Nachmittag regnet es in Augsburg, Nordschwaben und dem Allgäu. Die Schauer ziehen weiter durch und zum Abend hin ist der Himmel meist grau. In der Nacht lockern die Wolken auf, die Tiefstwerte liegen bei 4 bis 8 Grad. Morgen gibt es längere sonnige Abschnitte und 14 bis 15 Grad. Am Wochenende wechseln sich zunächst Wolken und etwas Regen mit freundlicheren Phasen ab. In den kommenden Tagen bleibt der Wettercharakter ähnlich, mit zeitweise sonnigen Abschnitten und nur mäßigem Wind.
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16: Bei uns immer die wichtigsten Verkehrsmeldungen zuerst. Auf der A7 Ulm Richtung Füssenreute zwischen Nersingen und Rastplatz Finningen staut sich der Verkehr auf 2 Kilometern. Der Zeitverlust beträgt bis zu 16 Minuten. Blitzer gibt es auf der Hattenbergstraße in Dinkelscherben, auf der B19 in Sonthofen, auf der Augsburger Straße in Mehring und auf der Gebenhofener Straße in Affing.
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0: 10 Uhr.
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3: Die aktuellen Wetterwerte. Augsburg, Regen bei 14 Grad. Mehring 15 Grad und Marktrettenbach 12 Grad. Zwischen Donau und den Alpen ziehen am Nachmittag noch Regen und einzelne Schauer durch. Dazu weht leichter Wind. Heute liegen die Temperaturen zwischen 10 und 18 Grad. Zum Abend hin ist es meist bedeckt, später lassen die Niederschläge nach. In der Nacht sinken die Temperaturen auf 4 bis 9 Grad. Und morgen zeigt sich das Wetter freundlich mit Sonne, bevor am Abend wieder einzelne Schauer aufkommen. Am Wochenende zeigt sich das Wetter wechselhaft mit Wolken, kurzen Schauern und zeitweisen Auflockerungen. Am Sonntag ist es erneut sonniger und in den tieferen Lagen etwas milder als im Allgäu.
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3: Bei uns immer die wichtigsten Verkehrsmeldungen zuerst. Auf der A7 Ulm Richtung Füssenreute staut es sich zwischen Kreuz Ulm-Elchingen und Rastplatz Finningen auf 4 Kilometern sowie zwischen Rastplatz Leiby und Rastplatz Finningen auf 3 Kilometern mit Zeitverlusten von bis zu 16 bzw. 17 Minuten. Vorsicht! Auf der A7 Füssenreute Richtung Ulm befinden sich zwischen Kempten-Leubers und Dietmannsried Gegenstände auf der Fahrbahn. Auf der A96 Lindau Richtung München ist zwischen Lindau und Sigmarszell nach einem Unfall mit Verletzten die Richtungsfahrbahn gesperrt. Auf der B28 Hittestetten Richtung Neu-Ulm gibt es auf der Überleitung zur B10 Richtung Augsburg einen Unfall. Die neuesten Blitzer. Auf der Marienbader Straße in Augsburg und in Dinkelscherben auf der Hattenbergstraße. Auf der B300 bei Ustersbach sowie auf der B17 bei Oberottmarshausen. Auf der Augsburger Straße in Mehring und auf der B19 bei Sonthofen.
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8: Derzeit in Augsburg Regen bei 13 Grad, Langenneufnach 13 Grad und Kempten am Rathaus 12 Grad. Am Donnerstagnachmittag ist es zwischen Donau und den Alpen meist bedeckt. Örtlich fällt noch leichter Regen oder ein Schauer. Zum Abend hin sind einzelne Schauer möglich. In der Nacht sinken die Temperaturen auf 6 bis 9 Grad. Morgen zeigt sich das Wetter nach einem frischen Start freundlicher. Am Nachmittag erreichen die Temperaturen 14 bis 15 Grad. Am Wochenende ist es wechselhaft mit Wolken und einzelnen Schauern. Später sind Auflockerungen möglich. Am Sonntag setzt sich wieder häufiger die Sonne durch. Im Oberallgäu ist die Schauerneigung etwas höher, während in Nordschwaben der Wind zeitweise spürbarer auffrischt.
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8: Bei uns immer die wichtigsten Verkehrsmeldungen zuerst. Auf der A7 Ulm Richtung Füssenreute staut es sich zwischen Kreuz Ulm-Elchingen und Rastplatz Finningen auf 4 Kilometern sowie zwischen Rastplatz Leiby und Rastplatz Finningen auf 3 Kilometern mit Zeitverlusten von bis zu 16 bzw. 17 Minuten. Vorsicht! Auf der A7 Füssenreute Richtung Ulm befinden sich zwischen Kempten-Leubers und Dietmannsried Gegenstände auf der Fahrbahn. Auf der A96 Lindau Richtung München ist zwischen Lindau und Sigmarszell nach einem Unfall mit Verletzten die Richtungsfahrbahn gesperrt. Auf der B28 Hittestetten Richtung Neu-Ulm gibt es auf der Überleitung zur B10 Richtung Augsburg einen Unfall. Die neuesten Blitzer. Auf der Marienbader Straße in Augsburg und in Dinkelscherben auf der Hattenbergstraße. Auf der B300 bei Ustersbach sowie auf der B17 bei Oberottmarshausen. Auf der Augsburger Straße in Mehring und auf der B19 bei Sonthofen.
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6: Derzeit in Augsburg 13 Grad und bedeckt. Klosterlechfeld 13 Grad und trocken. Außerdem Immenstadt 10 Grad. Am frühen Abend liegt bei uns eine graue Wolkendecke. Örtlich fällt in Augsburg, Nordschwaben und im Allgäu noch leichter Regen, teils ziehen Schauer durch. Im Laufe des Abends werden die Niederschläge seltener, die Nacht klart stellenweise auf und die Temperaturen gehen auf 6 bis 9 Grad zurück. Morgen folgt nach einem frischen Start ein freundlicher Tag mit Sonne und 13 bis 15 Grad am Nachmittag. Am Wochenende wird es wieder grauer und wechselhafter, besonders im Oberallgäu, bevor sich die Sonne am Sonntag häufiger zeigt und der Wettertrend insgesamt weitgehend konstant bleibt.
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6: Bei uns immer die wichtigsten Verkehrsmeldungen zuerst. Auf der A7 Ulm Richtung Füssenreute staut es sich zwischen Kreuz Ulm-Elchingen und Rastplatz Finningen über 6 Kilometer mit einem Zeitverlust von bis zu 26 Minuten. Vorsicht auf der A8 München Richtung Stuttgart zwischen Burgau und Günzburg. Gegenstände auf der Fahrbahn, der Standstreifen ist blockiert. Auf der B310 Hindelang-Oberjoch Richtung Nesselwang kommt es zwischen Abzweig nach Nesselwang und A7 Eu-Mittelberg zu einem Unfall mit Verkehrsbehinderung. Die neuesten Blitzer. In Affing auf der von Gravenreuth Straße und auf der B300 bei Ustersbach. Auf der B17 bei Oberottmarshausen sowie auf der Irsinger Straße in Türkheim. Fantasy wünscht euch eine gute Fahrt.
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0: 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Es ist 18 Uhr. 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
2: Die aktuellen Wetterwerte. Augsburg trocken bei 13 Grad. Sonthofen Regen bei 11 Grad. Und Zusmarshausen 13 Grad. Heute am frühen Abend liegt über Augsburg, Nordschwaben und dem Allgäu eine dichte Wolkendecke. Örtlich fällt leichter Regen. In den kommenden Stunden bleibt es wechselhaft, später klingen die Schauer ab und in der Nacht lockert es auf. Zum Tagesbeginn liegen die Temperaturen bei 4 bis 8 Grad. Morgen gibt es freundliche Abschnitte mit Sonne und am Nachmittag milde 12 bis 15 Grad. Am Wochenende gibt es mehr Bewölkung und zeitweise Regen, bevor sich der Sonntag wieder sonniger und ähnlich mild zeigt.
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2: Bei uns kommen immer die wichtigsten Verkehrsmeldungen zuerst. Auf der A7 Ulm Richtung Füssenreute staut es sich zwischen Kreuz Ulm-Elchingen und Rastplatz Finningen auf 5 Kilometern mit bis zu 34 Minuten Zeitverlust. Vorsicht auf der A8 München Richtung Stuttgart zwischen Burgau und Günzburg. Gegenstände liegen auf der Fahrbahn, der Standstreifen ist blockiert. Die neuesten Blitzer. Auf der von Gravenreuth Straße in Affing, auf der B300 bei Ustersbach sowie auf der Irsinger Straße in Türkheim. Fantasy wünscht euch eine gute Fahrt.
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4: Die aktuellen Wetterwerte. Augsburg trocken bei 13 Grad. Sonthofen Regen bei 11 Grad und Zusmarshausen 13 Grad. Heute am frühen Abend liegt über Augsburg, Nordschwaben und dem Allgäu eine dichte Wolkendecke. Örtlich fällt leichter Regen. In den kommenden Stunden bleibt es wechselhaft, später klingen die Schauer ab und in der Nacht lockert es auf. Zum Tagesbeginn liegen die Temperaturen bei 4 bis 8 Grad. Morgen gibt es freundliche Abschnitte mit Sonne und am Nachmittag milde 12 bis 15 Grad. Am Wochenende gibt es mehr Bewölkung und zeitweise Regen, bevor sich der Sonntag wieder sonniger und ähnlich mild zeigt.
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4: Bei uns kommen immer die wichtigsten Verkehrsmeldungen zuerst. Auf der A7 Ulm Richtung Füssenreute staut es sich zwischen Kreuz Ulm-Elchingen und Rastplatz Finningen auf 5 Kilometern mit bis zu 34 Minuten Zeitverlust. Vorsicht auf der A8 München Richtung Stuttgart zwischen Burgau und Günzburg. Gegenstände liegen auf der Fahrbahn, der Standstreifen ist blockiert. Die neuesten Blitzer. Auf der von Gravenreuth Straße in Affing, auf der B300 bei Ustersbach sowie auf der Irsinger Straße in Türkheim. Fantasy wünscht euch eine gute Fahrt.
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2: Die aktuellen Wetterwerte. Augsburg-Oberhausen 13 Grad. Meitingen ebenfalls 13 Grad. Und Bad Wörishofen trocken und stark bewölkt bei 10 Grad. Heute Abend ist der Himmel meist bedeckt, dazu ziehen einzelne Schauer durch. In der Nacht lockert es auf, der Wind lässt nach und die Temperaturen sinken auf 4 bis 9 Grad. Morgen zeigt sich die Sonne häufiger, am Nachmittag liegen die Temperaturen bei 12 bis 15 Grad. Am Wochenende ziehen in Augsburg, Nordschwaben und dem Allgäu erneut dichtere Wolken mit örtlichem Regen auf. Am Sonntag gibt es längere sonnige Abschnitte und im windoffenen Nordschwaben frischt der Wind zeitweise etwas auf.
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2: Bei uns immer die wichtigsten Verkehrsmeldungen zuerst. Auf der A7 Ulm Richtung Füssenreute staut es sich zwischen Kreuz Ulm-Elchingen und Rastplatz Finningen auf 5 Kilometern mit bis zu 26 Minuten Zeitverlust sowie zwischen Rastplatz Leiby und Rastplatz Finningen auf 2 Kilometern mit bis zu 13 Minuten Zeitverlust. Vorsicht auf der B19 Kempten Richtung Oberstdorf zwischen A980, B12, Waldhofen und Waldhofen Süd in beiden Richtungen. Personen befinden sich auf der Fahrbahn. Die neuesten Blitzer auf der von Gravenreuthstraße in Affing und auf der B300 bei Ustersbach. Kommt gut ans Ziel.
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2: Die aktuellen Wetterwerte. Augsburg-Oberhausen 13 Grad, Meitingen ebenfalls 13 Grad und Bad Wörishofen trocken und stark bewölkt bei 10 Grad. Heute Abend ist der Himmel meist bedeckt, dazu ziehen einzelne Schauer durch. In der Nacht lockert es auf, der Wind lässt nach und die Temperaturen sinken auf 4 bis 9 Grad. Morgen zeigt sich die Sonne häufiger, am Nachmittag liegen die Temperaturen bei 12 bis 15 Grad. Am Wochenende ziehen in Augsburg, Nordschwaben und dem Allgäu erneut dichtere Wolken mit örtlichem Regen auf. Am Sonntag gibt es längere sonnige Abschnitte und im windoffenen Nordschwaben frischt der Wind zeitweise etwas auf.
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2: Bei uns immer die wichtigsten Verkehrsmeldungen zuerst. Auf der A7 Ulm Richtung Füssenreute staut es sich zwischen Kreuz Ulm-Elchingen und Rastplatz Finningen auf 5 Kilometern mit bis zu 26 Minuten Zeitverlust, sowie zwischen Rastplatz Leiby und Rastplatz Finningen auf 2 Kilometern mit bis zu 13 Minuten Zeitverlust. Vorsicht auf der B19 Kempten Richtung Oberstdorf zwischen A980, B12, Waldhofen und Waldhofen Süd in beiden Richtungen. Personen befinden sich auf der Fahrbahn. Die neuesten Blitzer auf der von Gravenreuthstraße in Affing und auf der B300 bei Ustersbach. Kommt gut ans Ziel.
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0: 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Es ist 20 Uhr. 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
2: Die aktuellen Wetterwerte. Augsburg trocken bei 12 Grad. Fischach 12 Grad. Außerdem Heimatingen Regen bei 11 Grad. Heute Abend fällt bei uns noch etwas Regen. Dazu weht leichter Wind. Im weiteren Verlauf ist es wechselhaft in Augsburg, Nordschwaben und dem Allgäu, ehe die Schauer in der Nacht nachlassen und die Temperaturen örtlich auf rund 4 bis 9 Grad sinken. Morgen zeigt sich nach kühlem Start zeitweise die Sonne. Am Nachmittag steigen die Temperaturen auf 13 bis 15 Grad. Am Wochenende ist es zunächst wieder grauer mit örtlichen Schauern. Zum Wochenabschluss setzt sich die Sonne wieder häufiger durch.
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2: Bei uns immer die wichtigsten Verkehrsmeldungen zuerst. Auf der A7 Ulm Richtung Füssenreute stehen zwischen Kreuz Ulm-Elchingen und Rastplatz Finningen 5 Kilometer Stau mit bis zu 26 Minuten Zeitverlust. Außerdem zwischen Rastplatz Leiby und Rastplatz Finningen 2 Kilometer Stau mit bis zu 13 Minuten Zeitverlust. Vorsicht auf der B19 zwischen A980, B12, Waldhofen und Waldhofen Süd. In beiden Richtungen befinden sich Personen auf der Fahrbahn.
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3: Die aktuellen Wetterwerte. Augsburg trocken bei 12 Grad. Fischach 12 Grad. Außerdem Heimatingen Regen bei 11 Grad. Heute Abend fällt bei uns noch etwas Regen. Dazu weht leichter Wind. Im weiteren Verlauf ist es wechselhaft in Augsburg, Nordschwaben und dem Allgäu, ehe die Schauer in der Nacht nachlassen und die Temperaturen örtlich auf rund 4 bis 9 Grad sinken. Morgen zeigt sich nach kühlem Start zeitweise die Sonne. Am Nachmittag steigen die Temperaturen auf 13 bis 15 Grad. Am Wochenende ist es zunächst wieder grauer mit örtlichen Schauern. Zum Wochenabschluss setzt sich die Sonne wieder häufiger durch.
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3: Bei uns immer die wichtigsten Verkehrsmeldungen zuerst. Auf der A7 Ulm Richtung Füssenreute stehen zwischen Kreuz Ulm-Elchingen und Rastplatz Finningen 5 Kilometer Stau mit bis zu 26 Minuten Zeitverlust. Außerdem zwischen Rastplatz Leiby und Rastplatz Finningen 2 Kilometer Stau mit bis zu 13 Minuten Zeitverlust. Vorsicht auf der B19 zwischen A980, B12, Waldhofen und Waldhofen Süd. In beiden Richtungen befinden sich Personen auf der Fahrbahn.
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0: Es ist 21 Uhr. 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
2: Aktuell meldet Augsburg Lechhausen.

0: Tag erreichen wir 13 bis 15 Grad. Am Wochenende ziehen wieder dichtere Wolken mit einzelnen Schauern auf. Am Samstag fällt in den höheren Lagen häufiger Regen und im nördlichen Teil der Region frischt der Wind eher auf. Am Sonntag ist es erneut freundlicher mit längeren sonnigen Abschnitten.
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0: Bei uns immer die wichtigsten Verkehrsmeldungen zuerst. A7 Ulm Richtung Füssenreute zwischen Kreuz Ulm-Elchingen und Rastplatz Finningen 5 Kilometer Stau mit bis zu 26 Minuten Zeitverlust. Zwischen Rastplatz Leiby und Rastplatz Finningen 2 Kilometer Stau mit bis zu 13 Minuten Zeitverlust. Vorsicht auf der B19, Kempten Richtung Oberstdorf zwischen A980, B12, Waldhofen und Waldhofen Süd in beiden Richtungen. Personen befinden sich auf der Fahrbahn. Im Moment gibt es keine Geschwindigkeitskontrollen. Kommt gut an!
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2: Derzeit in Augsburg 10 Grad, Diedorf 10 Grad und Türkheim 12 Grad und trocken bei bedecktem Himmel. Bei uns liegt heute Abend noch graue, regennasse Luft und der leichte Regen hält zunächst an. In der Nacht lässt er nach, zeitweise

0: lockern die Wolken auf. In Augsburg, Nordschwaben und dem Allgäu reichen die Werte von 9 bis 18 Grad. Im Stadtgebiet ist es etwas milder. Morgen setzt sich häufiger die Sonne durch bei 4 bis 15 Grad. Am Samstag ist es wieder wolkiger. Einzelne Schauer sind möglich. Am Sonntag zeigt sich die Sonne erneut öfter. Insgesamt bleibt der Wettertrend weitgehend konstant.
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0: Aktuell sind uns keine Verkehrsbehinderungen und keine Blitzer bekannt. Weiterhin eine gute Fahrt.
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0: Es ist 22 Uhr. 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
2: Im Moment in Augsburg Hochzoll 10 Grad und trocken. Dasing 10 Grad. Pfaffenhausen 11 Grad. Am Donnerstagabend ist es über Augsburg, Nordschwaben und dem Allgäu trüb. In den kommenden Stunden zieht der Regen allmählich ab. Danach ist es meist bedeckt, im Norden eher trocken, während Schauer in alpennahen Lagen länger anhalten können. In der Nacht kühlt es auf

6 bis 9 Grad ab, morgen lockern die Wolken auf, die Sonne zeigt sich zeitweise und bei uns ist es mit 13 bis 15 Grad mild. Am Wochenende zeigt sich das Wetter wieder grauer, einzelne Schauer sind möglich. In den kommenden Tagen setzt sich freundlicheres Wetter mit längeren sonnigen Abschnitten durch. 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